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1: Die Nacht ist im Norden und Westen noch ziemlich nass. Rund um die Nordsee kann es sogar mal kurz gewittern. Sonst beruhigt sich das Wetter langsam. Die Wolken reißen auf und die Temperaturen sinken auf 16 bis 10 Grad. Im Südosten lokal sogar bis 7 Grad. Tagsüber starten der Osten und Südosten noch freundlich. Von Südwesten ziehen dann wieder Regen und später teils kräftige Gewitter durch. Dazu wird es deutlich wärmer. An der Nordsee 16 Grad, im äußersten Südosten dagegen sommerliche 26 Grad.
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1: Ich bin Moritz Einzel. Nach der deutschen Niederlage im Bemühen um einen Sitz im UN-Sicherheitsrat geht es an die Ursachenforschung. Und da hat Bundesaußenminister Wadephul im ARD-Interview gesagt, die späte Bewerbung sei ein Faktor gewesen, aber auch, dass einige gegen Deutschland gearbeitet hätten. Russland zum Beispiel, so Wadephul.
3: Die haben natürlich kein Interesse daran, dass so ein starker Unterstützer der Ukraine dabei ist, wenn man am Tisch hier im Sicherheitsrat sitzt. Das heißt, wir haben auch mit wirklich Gegenwind zu kämpfen gehabt und der war so stark, dass es am Ende nicht gereicht hat.
1: Bei der Abstimmung in der Generalversammlung der Vereinten Nationen über neue Mitglieder des Sicherheitsrats in den kommenden beiden Jahren war Deutschland klar durchgefallen. Stattdessen dürfen sich Österreich und Portugal über Sitze in dem Gremium freuen. Mathe, Deutsch, Katastrophenschutz. Die SPD will den Katastrophenschutz künftig als Unterrichtsfach an Schulen verankern. Das hat Fraktionsvize Limbacher der Rheinischen Post gesagt. Ein solches Angebot könne die Begeisterung für ehrenamtliches Engagement wecken und zugleich die Resilienz unserer Gesellschaft erhöhen. Der TSV 1860 München muss zwangsweise in die viertklassige Regionalliga Bayern absteigen. Das hat der Traditionsklub mitgeteilt, nachdem eine Frist abgelaufen war, bis zu der die Münchner Löwen dem DFB einen Liquiditätsnachweis hätten erbringen müssen. Hintergrund ist ein Finanzstreit mit Investor Hasan Ismaik. Dadurch erhält 1860 nun keine Lizenz für die dritte Fußballliga.

0: Zeiten. Tagsüber starten der Osten und der Südosten noch freundlich. Von Südwesten ziehen dann wieder Regen und später teils kräftige Gewitter durch. Dazu wird es deutlich wärmer. An der Nordsee 16 Grad, im äußersten Südosten dagegen sommerliche 26 Grad.
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0: Ich bin Moritz Einzel. Bis 2030 soll in Deutschland keiner mehr obdachlos sein. Zu diesem Ziel hat sich Bundesbauministerin Huberts bekannt. Die Überwindung der Obdachlosigkeit sei eine Mammutaufgabe und eine Kraftanstrengung, an der man festhalten wolle, hat die SPD-Politikerin der Rheinischen Post gesagt. In den kommenden Jahren gebe der Bund 23,5 Milliarden Euro für bezahlbaren Wohnraum an die Länder, so Huberts. Nach der deutschen Abstimmungspleite im Rennen um einen Platz im UN-Sicherheitsrat hat Bundesaußenminister Wadefuhl eine tiefgreifende Analyse angekündigt. In der ARD sprach er von einer herben Niederlage.
2: Für uns alle ist das eine wirkliche Enttäuschung, das muss man sagen. Daran will ich nicht vorbeireden. Aber wir bleiben in den UN aktiv. Es gibt weitere große Aufgaben in der Außenpolitik. Wir werden uns auf andere Dinge konzentrieren.
0: Statt Deutschland wurden Österreich und Portugal in der UN-Generalversammlung für 2 Jahre in den Sicherheitsrat der Vereinten Nationen gewählt. Einige hatten es schon länger vermutet, jetzt ist es offiziell. Thomas und Lisa Müller sind kein Paar mehr. Der Fußballweltmeister von 2014 und seine Ehefrau hätten sich einvernehmlich vor einiger Zeit getrennt, bestätigte der gemeinsame Medienanwalt Christian Scherz. Thomas Müller war im vergangenen Jahr vom FC Bayern München zu den Vancouver Whitecaps gewechselt. Lisa begleitete ihn nicht nach Kanada.

0: Das Deutschlandwetter. Zwischen Nordsee und Bodensee startet der Tag wolkenverhangen, teils nieselt es. Im Laufe des Vormittags ziehen die Schauer Richtung Osten. Am Nachmittag folgen verbreitet Gewitter, dazu ein frischer Wind. Die Höchstwerte heute 18 Grad in Bochum, 19 in Lübeck, 22 Grad in Mannheim und 24 in Dresden.
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0: Ich bin Sophie Gareis, es ist 5 Uhr, guten Morgen. Schlappe für Deutschland und Bundeskanzler Merz. Die Bundesrepublik ist mit ihrer Bewerbung für einen Sitz im UN-Sicherheitsrat gescheitert. Stattdessen bekommen Österreich und Portugal die 2 Plätze für 2027 und 2028. Es ist das erste Mal, dass Deutschland bei einer Kandidatur für den Sicherheitsrat scheitert. Und dann auch noch deutlich, wir kamen nur auf 104 Stimmen. Für die nötige Zweidrittelmehrheit wären 127 Stimmen nötig gewesen. US-Präsident Trump wird Mitte Juni am G7-Gipfel in Frankreich teilnehmen. Das hat er jetzt offiziell auf seiner Plattform Truth Social angekündigt. Vom 15. bis 17. Juni kommt die Gruppe der 5 führenden demokratischen Wirtschaftsmächte im französischen Kurort Evian zusammen, darunter auch Deutschland. Wird Manuel Neuer beim letzten Testspiel am Samstag gegen die USA im Tor stehen? Diese Frage bleibt weiter ein Rätsel. Beim Training gestern Abend in Chicago war der 40-Jährige auf jeden Fall nicht mit dabei. Offensivspieler Kai Havertz stand dagegen wieder auf dem Platz. Er war wegen des Champions-League-Spiels vergangenen Samstag separat in die USA geflogen.

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1: Das Deutschlandwetter. Zwischen Nordsee und Bodensee startet der Tag wolkenverhangen, teils nieselt es. Im Laufe des Vormittags ziehen die Schauer Richtung Osten. Am Nachmittag folgen verbreitet Gewitter, dazu ein frischer Wind. Die Höchstwerte heute 18 Grad in Bochum, 19 in Lübeck, 22 Grad in Mannheim und 24 in Dresden.
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1: Ich bin Sophie Gareis, es ist 6 Uhr, guten Morgen. Deutschland ist mit seiner Kandidatur für den UN-Sicherheitsrat krachend gescheitert. Die Bundesrepublik verpasste die nötige Zweidrittelmehrheit in der UN-Generalversammlung deutlich. Stattdessen setzten sich Österreich und Portugal durch. Viele sehen das jetzt auch als Klatsche für Bundeskanzler Merz. Der betonte nach der Wahl, dass Deutschland seine Verantwortung in den Vereinten Nationen unverändert wahrnehmen werde. Seit über 2 Wochen steht fest, der tote Buckelwal vor der dänischen Insel Anholt ist Timmy. Heute könnte es nähere Infos darüber geben, warum genau das Tier gestorben ist. Am Strand wollen Tierärzte und Forscher den Wal 6 Stunden lang öffentlich obduzieren. Also jeder, der will, darf dabei zuschauen. Die Forscher wollen unter anderem nach Spuren von Fischernetzen in Magen und Darm des Wals suchen. Die Menschen in Deutschland surfen weniger im Internet. Die Internetnutzung ist im Vergleich zum Vorjahr deutlich zurückgegangen, das zeigt eine Digitalstudie der Postbank. Rund 67 Stunden sind die Deutschen im Schnitt pro Woche im Netz. Das sind etwa 5 Stunden weniger als noch 2025.
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2: Schönen guten Morgen. Kurz nach 6 ist es an diesem Donnerstag. Und das ist Fronleichnam. Sprich, in manchen Bundesländern, ich darf es kurz mal aufzählen, Baden-Württemberg, Bayern, Hessen, in NRW, Rheinland-Pfalz und im Saarland und in Teilen von Sachsen und Thüringen. Wenn ihr jetzt wach sein solltet, weil der Wecker euch geweckt hat, ihr könnt euch nochmal wirklich umdrehen und weiterschlafen. Ihr habt Feiertag heute. Alle anderen, hey, schönen guten Morgen. Ist das nicht alles verrückt? Ja, das passt jetzt auch ganz gut zu diesem ersten Song, den ich euch auflege. Schönen guten Morgen. Hier Seal und Crazy.

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2: Ja, und den brauchen heute vor allem die, die keinen Feiertag haben, sich trotzdem noch mal ein bisschen umdrehen oder ja, sich zurücklehnen und Kraft tanken für diesen heutigen Donnerstag, der 4. Juni. Alle anderen schlafen ja sowieso noch. So, also es ist nicht nur ein 3-Minuten-Song. Es ist nicht nur 4 Minuten, es ist sogar länger. Über 4,5 Minuten, eine Hymne auf die Liebe. Von Foreigner, der Schlummersong hier auf der 80er, 90er Oldie-Antenne. I want to know what love is.

Die 80er, 90er Oldie-Antenne mit Dr. Alban, It's My Life. Schönen guten Morgen, Donnerstag, der 4. Juni. Ach, wir gucken mal wieder auf den Name of the Day. Wer feiert heute Namenstag? Könnt ihr gratulieren und ein bisschen was feiern? So, es feiert heute Christa, Franz, Iona, Quirin und Werner. Der Werner, jawohl. Also, ja, habt einen schönen Start in diesen Donnerstag. Hier ist Lionel Richie. Wir tanzen hier, Dancing on the Ceiling.

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1: Das Deutschlandwetter. So langsam zieht der Regen ab, nur noch stellenweise nass und dicke Wolken. Sonst kommt teils auch schon die Sonne raus. Später wechseln Sonne, dicke Quellwolken und kurze Schauer. Es geht hoch auf 21 Grad in Berlin, 20 in Rostock und 18 Grad in München und Bielefeld.
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1: Ich bin Sophie Gareis. Es ist 8:30. Guten Morgen. Der Staat muss sparen. Um wieder Geld in die Kassen zu bekommen, fordert der Deutsche Gewerkschaftsbund, die Superreichen stärker zu besteuern. Demnach soll jeder Euro besteuert werden, der über ein Nettovermögen von 1 Million Euro hinausgeht. Also dazu würde dann nicht nur das Geldvermögen, sondern eben auch Immobilien, Fahrzeuge oder Schmuck zählen. Die Waffenruhe zwischen den USA und dem Iran hängt weiter am seidenen Faden. Die beiden Länder haben sich jetzt die schwersten Gefechte seit Wochen geliefert. Iranische Revolutionsgarden feuerten Raketen und Drohnen auf die benachbarten Golfstaaten Kuwait und Bahrain. Das US-Militär griff wiederum iranische Militäreinrichtungen an. In rund einer Woche startet die Fußball-WM im XXL-Format. 48 Teams sorgen diesmal für eine Rekordzahl. Und insgesamt sind diesmal fast 900 Neulinge dabei, die ihre erste WM spielen. Ältester Spieler ist übrigens der Schotte Craig Gordon mit 43 Jahren. Der Youngster des Turniers kommt mit dem 17 Jahre alten Gilberto Mora aus Mexiko.
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2: Und einen der besten Oldies aller Zeiten habe ich gleich für euch. Motown Sound mit den Supremes und Diana Ross. Davor Prince and the Revolution, Purple Rain. Boah, das ist so eine tolle Nummer. Die hören wir gleich hier auf der 80er, 90er Oldie Antenne. Nach London Beach. Schönen guten Morgen.

0: 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Hier auf der 80er, 90er Oldie-Antenne. Ja, Motown Sound, das tut gut am frühen Morgen. Die Supremes und Baby Love. Und das hier wird euch auch gut tun.
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so knapp war es nur. So knapp bei den Spice Girls, dass wir sie wieder live hätten erleben können. Viva Forever hier auf der 80er, 90er Oldie-Antenne. Ja, ein großes Comeback hätte es geben sollen zum 30-jährigen Jubiläum ihres Hits Wannabe. Wurde dann offiziell abgesagt, sie konnten sich einfach nicht auf irgendwas einigen. So, jetzt zurück ins Jahr 83. Schönen guten Morgen, Shadow on the Wall. Mike Oldfield und Roger Chapman, das macht uns wach.

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2: Das Deutschlandwetter. Zwischen Nordsee und Bodensee startet der Tag wolkenverhangen, teils nieselt es. Im Laufe des Vormittags ziehen die Schauer Richtung Osten. Am Nachmittag folgen verbreitet Gewitter, dazu ein frischer Wind. Die Höchstwerte heute 18 Grad in Bochum, 19 in Lübeck, 22 Grad in Mannheim und 24 in Dresden.
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2: Ich bin Sophie Gareis. Es ist 7 Uhr. Guten Morgen. Deutschland ist mit seiner Kandidatur für einen Sitz im mächtigen Sicherheitsrat der Vereinten Nationen krachend gescheitert. Bei der Wahl in New York unterlag die Bundesrepublik, Portugal und Österreich. Die SPD sieht auch die Schuld in der Außenpolitik der Regierung. Deutschland müsse Völkerrechtsbrüche zum Beispiel endlich stärker kritisieren, heißt es von der SPD. In knapp 4 Wochen läuft der Tankrabatt bei uns in Deutschland aus. Die Verbraucherzentralen fordern deshalb eine Entlastung auf Dauer. Die Chefin des Bundesverbands Ramona Popp sagt, statt auf kurzfristige Instrumente zu setzen, seien Maßnahmen nötig, die dauerhaft wirkten. Popp schlägt deshalb vor, die Stromsteuer für Privathaushalte zu senken. Tech-Milliardär Elon Musk könnte schon bald der erste Billionär der Welt werden. Noch in diesem Monat will Musk mit seiner Weltraumfirma SpaceX an die Börse. Und mit diesem Rekordbörsengang könnte Musk dann, zumindest auf dem Papier, als erster Mensch ein Billionenvermögen haben. Da sein Reichtum aber fast ausschließlich aus Aktien besteht, ist es mehr ein theoretischer Wert.
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4: Ich wünsche einen wunderschönen guten Morgen heute an diesem Donnerstag, der 4. Juni, zweigeteilt. Die einen haben frei von Leichnam und die anderen, die stehen normal da und freuen sich auf den Abend. Vielleicht können wir da ins Kino gehen, es duftet schon nach Popcorn. Was heute anläuft, das erzähle ich euch gleich.

0: 80er, 90er Oldie Antenne mit Aha. The Sun Always Shines on TV an diesem Donnerstag. Gut, ob da immer die Sonne scheint, weiß ich nicht. Im Radio auf jeden Fall, gell? Das sowieso. Und im Kino, das hängt vom Film ab, was wir da denn so erleben wollen. Es gibt da einiges, was anläuft. Zum Beispiel eine ganz berühmte Horror-Persiflage, die keinen geschmacklosen Witz auslässt. Da gucken wir später mal drauf hier in Guten Morgen Deutschland. Jetzt geht es um einen muskulösen Actionheld, der auf einem Tiger reitet. Der kehrt nämlich auch zurück und Thomas Bremser hat den Film schon gesehen. Masters of the Universe.
1: Adam, wenn du dein magisches Schwert emporstreckst, welche Worte sprichst du dann?
2: Bei der Macht von Grayskull.
1: Und weiter?
3: Kinder der 80er wissen das natürlich und auch um wen es hier geht. Die Actionfigur He-Man. Im Masters of the Universe muss der 10-jährige Adam seinen Heimatplaneten Eternia verlassen.
4: Ich entsandte dich an einen Ort, an dem sie dich nie finden würden. Zur Erde.
3: Nach knapp 20 Jahren kehrt er mit seinem Wunderschwert zurück, um den Planeten vor dem Bösen zu rächen.
5: Skeletor nahm mir meine Familie und er hat unsere Welt zerstört.
3: Nicholas Gadizin spielt den muskelbepackten He-Man, Jared Leto den bösen Skeletor in Masters of the Universe.
6: Ich habe dich gehört!
0: Jetzt gibt's auch einen Helden, musikalisch zumindest. Ist auch Filmmusik hier auf der 80er, 90er Oldie-Antenne. Aus Tarzan. Hier ist Phil Collins. You'll be in my heart.

auf, das gehört zur 80er, 90er Oldie-Antenne. Die großen Klassiker der Musikgeschichte, Manfred Mann und Mighty Quinn. Schönen guten Morgen. Ach ja, die 80er. Wenn das heutzutage auf einer Party aufgelegt wird, boah, dann geht's aber ab auf der Tanzfläche. Und das, da kann man nicht mehr innehalten. Taylor Dane, Tell It To My Heart und danach die 90er. Cher, Walking in Memphis. Habt einen guten Start.

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1: Das Deutschlandwetter. Der Donnerstag heute startet oft grau, nur im Osten blitzt am Morgen noch kurz die Sonne durch. Von Westen ziehen am Vormittag kräftige Schauer auf, nachmittags drohen zwischen Rheinland und Küste Gewitter mit Böen. 18 Grad heute in Bremerhaven, 19 in Bonn, 23 Grad in Gera und 24 in Ingolstadt.
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1: Ich bin Sophie Gareis. Es ist 7:30. Guten Morgen. US-Präsident Trump wird Mitte Juni am G7-Gipfel in Frankreich teilnehmen. Das hat er jetzt offiziell auf seiner Plattform Truth Social angekündigt. Vom 15. bis zum 17. Juni kommt die Gruppe der 5 führenden demokratischen Wirtschaftsmächte im französischen Kurort Evian zusammen. Darunter ist auch Deutschland. Die Gewerkschaft Verdi ruft in den laufenden Tarifverhandlungen im Handel erneut zu bundesweiten Warnstreiks auf. Betroffen sind heute und morgen Betriebe und Unternehmen im Einzel- sowie im Groß- und Außenhandel. Die Fronten sind weiter verhärtet, deshalb will Verdi nochmal den Druck erhöhen. Sparen fällt vielen Menschen offenbar wieder schwerer. Die Sparquote in Deutschland wird in diesem Jahr auf 10,2% sinken, damit rechnet die DZ-Bank. Auch das Geldvermögen der privaten Haushalte legt deutlich langsamer zu als zuletzt. Statt um 4,7 nur noch um 3,2%.
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2: Und langsam kriechen sie aus ihren Betten in Baden-Württemberg, in Bayern, Hessen, NRW, Rheinland-Pfalz, im Saarland, teilweise in Thüringen, Sachsen, überall, wo von Leichnam gefeiert wird. Ja, seid ihr schon wach? Dann gibt's gleich Frühsport mit Carl Douglas. Kung-Fu-Fighting, Aufpassen, dass nicht in den Rücken fährt. Davor Mr. Broken.

Die 80er, 90er Oldie-Antenne, Nick Kershaw, Wouldn't It Be Good. Schönen guten Morgen heute an diesem Donnerstag, es ist der 4. Juni und ihr könnt jetzt entscheiden, was ist denn euer Lieblingssong von Whitney Houston? Der hier? Oder der? Oh ja. Oh ja. Oder doch was Tanzbares? Das ist alles toll. Aber ich finde, das hier ist die coolste Nummer von Whitney Houston. Oder? Oh ja. My love is your love auf der 80er, 90er Oldie.

Schönen guten Morgen mit der 80er, 90er Oldie-Antenne und Roxette, Dangerous. Man verortet das ja gerne in die 90er Jahre, aber das war das Jahr 89, genauso wie Camouflage. Love is a Shield, hätte ich früher gedacht, ne? Auch 89 ein Hit gewesen. Und das hören wir gleich, davor schiebe ich was Romantisches ein. Wobei man denkt, es ist romantisch, im Kern aber handelt es von unerfüllter Sehnsucht. Also traurig ist es irgendwie. Hier ist die Oldie-Antenne. Schönen guten Morgen mit Lobo.

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5: Das Deutschlandwetter. Zwischen Nordsee und Bodensee startet der Tag wolkenverhangen, teils nieselt es. Im Laufe des Vormittags ziehen die Schauer Richtung Osten. Am Nachmittag folgen verbreitet Gewitter, dazu ein frischer Wind. Die Höchstwerte heute 18 Grad in Bochum, 19 in Lübeck, 22 Grad in Mannheim und 24 in Dresden.
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5: Ich bin Sophie Gareis. Es ist 8 Uhr. Guten Morgen. Schlappe für Deutschland und Bundeskanzler Merz. Die Bundesrepublik ist mit ihrer Bewerbung für einen Sitz im UN-Sicherheitsrat gescheitert. Stattdessen bekommen Österreich und Portugal die zwei Plätze für 2027 und 2028. Es ist das erste Mal, dass Deutschland eine Kandidatur für den Sicherheitsrat missglückt und das dann auch noch mit deutlichem Ergebnis. Letzter Akt für den gestrandeten Buckelwal Timmy. Heute wollen Tierärzte und Wissenschaftler den toten Wal obduzieren. Direkt am Strand, vor den Augen der Öffentlichkeit, mit einem gewissen Sicherheitsabstand kann jeder zusehen. Untersucht werden soll vor allem, woran das Tier starb und ob der Wal tatsächlich Reste von Fischernetzen im Magen hat oder nicht. Wird Manuel Neuer beim letzten DFB-Testspiel am Samstag vor der WM gegen die USA im Tor stehen? Das ist weiter ungewiss. Beim Training gestern Abend in Chicago war der 40-Jährige auf jeden Fall nicht mit dabei. Offensivspieler Kai Havertz stand dagegen wieder auf dem Platz. Er war wegen des Champions-League-Spiels vergangenen Samstag separat in die USA geflogen.
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7: Schönen guten Morgen an diesem zweigeteilten Donnerstag. Die einen haben nämlich Feiertag heute, Fronleichnam, und die anderen sind ganz normal im Dienst. Manche haben auch am Feiertag Dienst, wie es auch ist bei euch. Schön, dass ihr mit der 80er, 90er Oldie-Antenne durch diesen Tag geht. Als Belohnung gibt's gleich Katrina and the Waves, Walking on Sunshine, und wir beginnen mit einem 90er und einem Pianisten, sage ich jetzt mal so, der da bei der Produktion wahnsinnig viel zu tun hatte. Der hat immer nur das gespielt. Ja. Das erste Mal, jetzt kommt's nochmal. Achtung! Hier ist Britney Spears. One more time. Und

0: das gehört zur 80er, 90er Oldie-Antenne. Die Klassiker. David Dundas und Jeans On. Ich hoffe, ihr habt die Jeans auch angezogen, denn jetzt geht's in den hohen Norden.
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2: Moin, ich bin Jan Zerbst und das sind 101 Dinge, die ein echtes Nordlicht gemacht haben muss und was der Rest von Deutschland unbedingt über unseren Norden wissen sollte.
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2: Und jetzt Norddeutsch essen gehen. Überall an der Küste können wir auf eine Pizza zum Italiener gehen. Komischerweise funktioniert das andersrum nicht. Kein Italiener sagt, du, in Florenz hat jetzt so ein netter Norddeutscher aufgemacht. Ich lade dich auf eine Scholle und einen Grog ein. Ziehst du deinen Friesennerz für mich an? Wieder ein Beweis, norddeutschen Charme gibt's auch nur in Norddeutschland. Keiner soll erfahren, wie gut Restaurantbesuche im Norden sind. Wobei diese Art unserer Gastlichkeit würde sowieso niemand verstehen. Wenn du zu deinem Lieblingsitaliener gehst, dann heißt es ja Buonasera, allora, vino rosso, per la signora, pizza, pasta, tiramisu, tutto bene, grazie mille und so weiter. Direkt übersetzt heißt das in einem norddeutschen Restaurant Moin, Küche hat schon zu, kannst höchstens noch ein Spiegelei haben. Ne?
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einfach wunderschön, diese Ballade aus dem Jahr 1990. Sinead O'Connor auf der 80er, 90er Oldie-Antenne, Nothing Compares to You. Und das ist eine Coverversion, geschrieben hat das ja Prince. Und der hat das damals aufgenommen mit einer Formation namens The Family. Da hören wir kurz mal rein. Unverkennbar die Stimme von Prince. Hey, wir gehen jetzt nach Österreich. Ja, zu Falco. 84. Da gibt noch keine Coverversion. Nicht, dass ich wüsste. Hier ist Junge Römer. Schönen guten Morgen.

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1: Das Deutschlandwetter. Der Donnerstag heute startet oft grau, nur im Osten blitzt am Morgen noch kurz die Sonne durch. Von Westen ziehen am Vormittag kräftige Schauer auf, nachmittags drohen zwischen Rheinland und Küste Gewitter mit Böen. 18 Grad heute in Bremerhaven, 19 in Bonn, 23 Grad in Gera und 24 in Ingolstadt.
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1: Ich bin Sophie Gareis. Es ist 8:30. Guten Morgen. Israel und der Libanon haben sich auf einen Weg zur Umsetzung der bisher faktisch kaum wirksamen Waffenruhe geeinigt. Das hat das US-Außenministerium mitgeteilt. Die Kämpfe wurden bislang fast unvermindert fortgesetzt. Nun soll die Waffenruhe auch umgesetzt werden. Die Bundesregierung aus Union und SPD arbeitet an einer Steuerreform, die kleine und mittlere Einkommen entlasten soll. Um das gegenfinanzieren zu können, spricht sich das Deutsche Institut für Wirtschaftsforschung erneut für eine Vermögenssteuer aus. Diese sei unausweichlich, sagte DIW-Präsident Marcel Fratscher. Der Baukonzern Hochtief aus Essen steigt zum ersten Mal überhaupt in den DAX auf. Damit verdrängt das Unternehmen den Volkswagen-Großaktionär Porsche, der in den MDAX für mittelgroße Unternehmen runter muss. Hochtief profitiert unter anderem vom Boom bei Rechenzentren, aber auch von Milliardeninfrastrukturprogrammen sowie steigenden Verteidigungsausgaben in vielen Ländern.
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2: Und einen der besten Oldies aller Zeiten habe ich gleich für euch. Oh, das ist ein Ohrwurm, setze ich euch gleich. Nämlich Pretty Woman, Roy Orbison, Daryl Hall und John Oates, Man Eater, die 80er und das ein feiner 90er. Here's Queen, The Show Must Go On auf der 80er, 90er, Oldie-Antenne.

0: Musik aus den 90ern. Jetzt denkt ihr euch, Schwaben wieder, was redest du? Aus den 90ern? Roy Orbison, bitte, Pretty Woman? Naja, der Film zumindest. Da kommt ja das auch vor, ne? Der Film ist aus dem Jahr 90 und den haben wir doch alle gesehen, ne? Pretty Woman. Da sind wir schon hier bei der 80er, 90er Oldie-Antenne im richtigen Eck. Es riecht nach Popcorn. Neue Filme kommen ins Kino und wir haben heute Morgen schon in Guten Morgen Deutschland einen Kinofilm vorgestellt, nämlich den muskulösen Actionheld, den He-Man, der auf einem Tiger reitet. Der kehrt also zurück mit Masters of the Universe. Und noch eine Rückkehr gibt es. Mein Kollege Thomas Bremse möchte uns nämlich diesen Film, ich weiß nicht, ans Herz legen oder auf die Gänsehaut legen zumindest. Eine Horror-Persiflage ist wieder da.
1: Wir sind wieder da.
2: 13 Jahre haben Fans auf den sechsten Teil der Scary-Movie-Reihe gewartet.
3: Ein Serienmörder treibt sein Unwesen.
2: Anna Faris und Regina Hall haben schon 2000 im ersten Teil mitgespielt und kämpfen erneut gegen einen maskierten Killer.
4: Ich habe mich jahrelang darauf vorbereitet.
2: Scary Movie 6 nimmt Horrorfilme auf die Schippe wie Weapons, Blood and Sinners oder Smile. Für die einen ist der Humor zu abgedreht, für andere einfach nur kultig.
5: Mom, der Weihnachtsmann hat mir einen abgetrennten Arm geschenkt.
6: Vergiss nicht, Danke zu sagen.
0: Ja, viel Spaß auf jeden Fall. Das hier ist auch Filmmusik auf der 80er, 90er Oldie-Antenne. Aus Die Frau in Rot, hier Stevie Wonder. No.

Lenny Marley, die 80er, 90er Oldie-Antenne mit Sitting Down Here. So, die großen Klassiker gehören natürlich auch zur 80er, 90er Oldie-Antenne, habe ich gleich für euch. Sommerlichen Sound, ja, sommerliches Gefühl brauchen wir ab und zu zum Start in diesen Donnerstag. Santa Esmeralda, Don't Let Me Be Misunderstood, und davor, 82 war's. Orchestral Maneuvers in the Dark, Made of All.

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7: Das Deutschlandwetter. Zwischen Nordsee und Bodensee startet der Tag wolkenverhangen, teils nieselt es. Im Laufe des Vormittags ziehen die Schauer Richtung Osten. Am Nachmittag folgen verbreitet Gewitter, dazu ein frischer Wind. Die Höchstwerte heute 18 Grad in Bochum, 19 in Lübeck, 22 Grad in Mannheim und 24 in Dresden.
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7: Ich bin Sophie Gareis, es ist 9 Uhr, guten Morgen. Es ist ein herber Rückschlag für Bundeskanzler Merz und seinen Außenminister Wadefuhl. Zum ersten Mal ist Deutschland mit seiner Kandidatur um einen Sitz im UN-Sicherheitsrat gescheitert. Auf die beiden freien Plätze hat die Weltgemeinschaft Österreich und Portugal gewählt. Außenminister Wadefuhl sprach von einer echten Enttäuschung und kündigte eine umfassende Analyse an. Immer mehr Seiten in Deutschland fordern eine Vermögenssteuer, um wieder Geld in die Staatskasse zu spülen. Nach der SPD und dem Deutschen Gewerkschaftsbund hält es auch das Deutsche Institut für Wirtschaftsforschung für unausweichlich. Wer ein großes Vermögen hat, soll laut DIW-Plänen jedes Jahr 2% davon an den Staat abgeben. Das könnte der Bundesregierung einen Spielraum von rund 42 Milliarden Euro verschaffen für eine geplante Steuerreform. Die Menschen in Deutschland surfen weniger im Internet. Die Internetnutzung ist im Vergleich zum Vorjahr zurückgegangen um 5 Stunden pro Woche. Das zeigt eine Digitalstudie der Postbank. Trotzdem sind die Deutschen immer noch rund 67 Stunden pro Woche im Netz, also knapp 10 Stunden pro Tag. Die meisten surfen übrigens mit dem Smartphone.
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9: Und egal, ob ihr heute Feiertag habt, Fronleichnam oder im Dienst, im Büro seid, wir haben für euch die passende Playliste. Die 9 nach 9 mit Real Life, mit New Kids on the Block und hier Belinda Carlisle. Viel Spaß!

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0: Den mal live erleben, den Boss, das würde ich auch mal gern. Habe ich noch nie geschafft, ist auf meiner Bucketlist. Bruce Springsteen, born in the USA auf der 80er, 90er Oldie-Antenne. Und wen ich auch mal live erleben möchte, oder was besser gesagt, weil wen ist das schwierig? Das sind ja alles Hologramme, die da auf der Bühne stehen. Auf jeden Fall möchte ich das gerne auch mal live erleben. Und das können wir alle zusammen.
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5: Das Deutschlandwetter. Gemischt heute. Im Osten blinzelt noch kurz die Sonne durch, sonst breiten sich Wolken und Regen aus. Später mischen einzelne Gewitter mit. 22 Grad in Berlin, 23 in München, 19 Grad in Rostock und 18 Grad in Bielefeld. Morgen bleibt es wechselhaft mit Schauern und es wird kühler.
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5: Ich bin Sophie Gareis, es ist 10 Uhr, guten Tag. Ein seit langem angestrebter EU-Beitritt der Ukraine und Moldau rückt ein kleines Stück näher. Brüssel bereitet jetzt Beitrittsgespräche vor. Im Idealfall könnten die sogar schon am 15. Juni am Rande eines EU-Ministertreffens losgehen. Im ersten Verhandlungsabschnitt müssen die Länder unter anderem zeigen, dass ihr Justizsystem und die öffentliche Verwaltung den EU-Standards entsprechen. Katastrophenschutz als Fach in der Schule. Diese Idee hat die SPD jetzt eingebracht. Der Vizevorsitzende der Bundestagsfraktion Limbacher sagte der Rheinischen Post, so ein Angebot könne die Begeisterung für ehrenamtliches Engagement wecken. Außerdem müsse das Bewusstsein von Schülern für solche Lagen geschärft werden. Verbraucher in Deutschland achten beim Lebensmittelkauf immer öfter auf die Preise. Das zeigt eine aktuelle YouGov-Umfrage. Und dabei fällt die Wahl beim Einkaufen dann auch häufiger auf Eigenmarken der Supermärkte. Denn die sind oft günstiger. Markenprodukte hingegen verlieren an Bedeutung.
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7: Die 10 nach 10 an diesem heutigen Donnerstag. Und da feiern wir natürlich auch die großen Perlen ab. Mit Simon & Garfunkel lege ich euch auf jeden Fall. Billy Joel ist mit dabei, Madness. Und das hier ist Aerosmith. 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

Einer der ganz Großen hier bei der 80er, 90er Oldie-Antenne, Elton John und I'm Still Standing. Ich stehe jetzt hier nicht mehr. Nee, weil Schwabenmieder ist raus. Ich gehe, aber ich komme wieder morgen früh. Da wecke ich euch wieder ab 6 Uhr und zwar alle gemeinsam. Nicht so wie heute, so zweigeteilt. Baden-Württemberg, Bayern, Hessen, NRW, Rheinland-Pfalz, Saarland, Teile von Sachsen, Thüringen haben ja heute von Leichnam, also Feiertag. Schön, dass die, die Dienst haben heute, trotzdem dabei sind auch. Vielen Dank dafür. Und morgen stehen wir alle wieder zusammen pünktlich auf. Okay, also ab 6 Uhr hier auf der 80er, 90er Oldie-Antenne. Jetzt habe ich noch was Feines für euch. Oh, hier, guck mal. Take that.

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9: Das Deutschlandwetter. Gemischt heute. Im Osten blinzelt noch kurz die Sonne durch, sonst breiten sich Wolken und Regen aus. Später mischen einzelne Gewitter mit. 22 Grad in Berlin, 23 in München, 19 Grad in Rostock und 18 Grad in Bielefeld. Morgen bleibt es wechselhaft mit Schauern und es wird kühler.
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9: Ich bin Sophie Gareis. Es ist 11 Uhr. Guten Tag. Nach 2 Jahren Warten könnte es bald soweit sein. Die EU will möglicherweise schon am 15. Juni offiziell beginnen, mit der Ukraine und mit Moldau über einen EU-Beitritt zu verhandeln. Die Vorbereitungen dazu seien formell eröffnet. Der Grund dafür, dass es nicht schon früher geklappt hat, war Ungarns früherer Regierungschef Orbán. Er hatte die Gespräche immer wieder blockiert. Mit der neuen ungarischen Regierung kann es jetzt also losgehen. Woran genau ist der gestrandete Buckelwal Timi gestorben? Das soll eine Obduktion zeigen und die startet jetzt am Vormittag. Am Strand der Insel Anholt wollen Tierärzte und Forscher den Wal 6 Stunden lang untersuchen. Und zwar öffentlich. Jeder, der will, darf dabei zuschauen. Die Forscher wollen nach Spuren von Fischernetzen im Magen suchen. Die Menschen in Deutschland kaufen immer öfter im Internet statt im stationären Handel. Das zeigt der Online-Monitor des Handelsverbands Deutschland. Demnach dürften die Online-Umsätze 2026 nominal um 4,3% steigen. Vor allem Lebensmittel werden immer öfter im Internet bestellt. Noch größer ist der Gesamtanteil aber bei Mode und Elektronik.

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9: Das Deutschlandwetter. Gemischt heute. Im Osten blinzelt noch kurz die Sonne durch, sonst breiten sich Wolken und Regen aus. Später mischen einzelne Gewitter mit. 22 Grad in Berlin, 23 in München, 19 Grad in Rostock und 18 Grad in Bielefeld. Morgen bleibt es wechselhaft mit Schauern und es wird kühler.
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9: Ich bin Sophie Gareis. Es ist 12 Uhr. Guten Tag. Die Leistungskürzungen in Deutschland für abgelehnte Asylbewerber sind EU-rechtswidrig. Das hat der Europäische Gerichtshof entschieden. Grundlegende Leistungen wie Kleidung und Haushaltsprodukte dürften Asylbewerber nicht gestrichen werden, so die Richter. Ein angemessener Lebensstandard müsse demnach gewährleistet werden. Im konkreten Fall ging es um einen Afghanen, der nach Rumänien abgeschoben werden sollte. Der Landkreis Schweinfurt hatte ihm Geld für Kleidung und Haushaltsprodukte gestrichen. Ende des Monats läuft der Tankrabatt bei uns in Deutschland aus. Die Verbraucherzentralen fordern deshalb eine Entlastung auf Dauer. Die Chefin des Bundesverbands, Ramona Popp, sagt, statt auf kurzfristige Instrumente zu setzen, seien Maßnahmen nötig, die dauerhaft wirken. Popp schlägt deshalb vor, die Stromsteuer für Privathaushalte zu senken. Heute in einer Woche startet die Fußball-WM in den USA, Mexiko und Kanada. Und jetzt sorgt eine neue Regel der FIFA für Aufsehen. Trotz der erwarteten heißen Temperaturen verbietet der Fußball-Weltverband leere Wasserflaschen in den Stadien, auch wenn sie aus Plastik sind. Als Grund nennt die FIFA Sicherheitsbedenken.

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10: Das Deutschlandwetter. Heute wechseln sich Sonne, dicke Wolken und Schauer ab. Ab und an ist auch ein Gewitter dabei. Zwischen Rheinland und den Küsten weht ein kräftiger Südwestwind. Höchstwerte heute Münster 18 Grad, Berlin 24, Lübeck 19 und Augsburg 22 Grad. Morgen bleibt's wechselhaft mit weiteren Schauern und lebhaftem Wind.
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10: Ich bin Cordula Senft, es ist 13 Uhr. Ein seit langem angestrebter EU-Beitritt der Ukraine und Moldau rückt ein kleines Stück näher. Brüssel bereitet jetzt Beitrittsgespräche vor. Im Idealfall könnten die dann sogar schon am 15. Juni am Rande eines EU-Ministertreffens losgehen. Im ersten Verhandlungsabschnitt müssen die Länder unter anderem zeigen, dass ihr Justizsystem und die öffentliche Verwaltung den EU-Standards entsprechen. Der Ruf nach einer Vermögenssteuer in Deutschland wird immer lauter, um wieder Geld in die Staatskasse zu spülen. Nach der SPD und dem Deutschen Gewerkschaftsbund hält es auch das Deutsche Institut für Wirtschaftsforschung für unausweichlich. Der Vorschlag des DIW, wer ein großes Vermögen hat, soll jedes Jahr 2% davon an den Staat abgeben. Fußball-Bundesligist Bayer Leverkusen hat wohl einen neuen Trainer gefunden. Carles Martinez Novell aus Spanien soll übernehmen. Das berichten Bild und Sky übereinstimmend. Der bisherige Coach Kasper Hjulmand muss nach weniger als einem Jahr gehen. Novell soll für 2 Jahre unterschreiben. Offiziell bestätigt ist das Ganze aber noch nicht.

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8: Das Deutschlandwetter. Heute wechseln sich Sonne, dicke Wolken und Schauer ab. Ab und an ist auch ein Gewitter dabei. Zwischen Rheinland und den Küsten weht ein kräftiger Südwestwind. Höchstwerte heute Münster 18 Grad, Berlin 24, Lübeck 19 und Augsburg 22 Grad. Morgen bleibt's wechselhaft mit weiteren Schauern und lebhaftem Wind.
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8: Ich bin Cordula Senft, es ist 14 Uhr. Mit welcher Region bewirbt sich Deutschland für die Olympischen Sommerspiele 2036, 40 oder 44? Drei Bewerber sind noch im Rennen, München, Berlin und Köln-Rhein-Ruhr. Sie müssen heute ihre finale Bewerbung digital beim Deutschen Olympischen Sportbund abgeben. Der entscheidet dann Ende September, wer für Deutschland den Zuschlag bekommt. Letzter Akt für den gestrandeten Buckel Wal Timi. Am Nachmittag wollen Tierärzte und Wissenschaftler den toten Wal auf der dänischen Insel Anholt obduzieren. Direkt am Strand, vor den Augen der Öffentlichkeit. Mit einem gewissen Sicherheitsabstand kann jeder zusehen. Untersucht werden soll vor allem, woran das Tier starb und ob der Wal tatsächlich Reste von Fischernetzen im Magen hatte oder nicht. Ob Cola, Schokolade oder Ketchup, einkaufen wird immer teurer. Deshalb setzen viele Verbraucher in Deutschland mittlerweile auf die Eigenmarken der Supermärkte, also zum Beispiel Ja oder Gut und Günstig. Das zeigt eine aktuelle YouGov-Umfrage. Markenprodukte dagegen verlieren an Bedeutung.

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5: Das Deutschlandwetter. Heute wechseln sich Sonne, dicke Wolken und Schauer ab. Ab und an ist auch ein Gewitter dabei. Zwischen Rheinland und den Küsten weht ein kräftiger Südwestwind. Höchstwerte heute Münster 18 Grad, Berlin 24, Lübeck 19 und Augsburg 22 Grad. Morgen bleibt's wechselhaft mit weiteren Schauern und lebhaftem Wind.
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5: Ich bin Cordula Senft, es ist 15 Uhr. Die Leistungskürzungen in Deutschland für abgelehnte Asylbewerber sind EU-rechtswidrig. Das hat der Europäische Gerichtshof entschieden. Grundlegende Leistungen wie Kleidung und Haushaltsprodukte dürften Asylbewerbern nicht gestrichen werden, so die Richter. Ein angemessener Lebensstandard muss gewährleistet werden. Im konkreten Fall ging es um einen Afghanen, der nach Rumänien abgeschoben werden sollte. Der Landkreis Schweinfurt hatte ihm Geld für Kleidung und Haushaltsprodukte gestrichen. Die Menschen in Deutschland kaufen immer öfter online statt im stationären Handel. Das zeigt der Online-Monitor des Handelsverbands Deutschland. Demnach dürften die Online-Umsätze 2026 nominal um 4,3% steigen. Vor allem Lebensmittel werden immer öfter im Internet bestellt. Heute in einer Woche startet die WM in den USA, Mexiko und Kanada. Und jetzt sorgt eine neue Regel der FIFA für Aufsehen. Trotz der erwarteten heißen Temperaturen verbietet der Fußball-Weltverband leere Wasserflaschen in den Stadien, auch wenn sie aus Plastik sind. Als Grund werden Sicherheitsbedenken genannt. Damit darf man auch keine Flaschen mitbringen, um sie an einem Trinkbrunnen oder Wasserspender aufzufüllen.
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7: Donnerstagnachmittag, kurz nach 15 Uhr. Willkommen in der Show. Vielleicht habt ihr heute frei zum Feiertag. Gleich gibt's eine Folge zwischen den Zeilen. Was singen die da eigentlich? Was meinen die? Das machen wir gleich mit dem Song für alle, die gerne Schluss machen würden. Mit recht hilfreichen Tipps von Paul Simon. Nach den Men Without Hats, den Crash Test Dummies und David Bowie, der coolste von allen.

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2: Eine Beziehung beenden. Nie schön, aber wie macht man's am besten? Ganz einfach.
3: You just slip out the back, Jack. Make a new plan, stand. You don't need to be coy, Roy. Just get yourself free.
2: Sie sagt, das Problem ist einfach nur in deinem Kopf. Die Antwort ist eigentlich ganz einfach. Lass mich dir helfen, dich zu befreien. Ich will mich gar nicht einmischen. Aber es gibt 50 verschiedene Wege, deine Geliebte zu verlassen. Der Titel klingt nach einem guten Buch, die Auflösung ist aber sehr dürftig. Hau durch die Hintertür ab, Jack. Mach einen neuen Plan, Stan. Sei nicht schüchtern, Roy. Befrei dich einfach. Nimm den Bus, Gus. Diskutiere nicht lange. Lass den Schlüssel einfach da. Sie sagt, es tut mir sehr leid, dass es dir so schlecht geht. Ich wünschte, ich könnte etwas tun, damit es dir besser geht. Lass uns einfach drüber schlafen. Und dann küsst sie ihn und er stellt fest, sie hat wahrscheinlich recht. Es muss 50 Wege geben, um seine Geliebte zu verlassen. 50 Ways to Leave Your Lover. Paul Simon bei der Uldi-Antenne.

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Cher ist einfach die coolste, wirklich. Fast 300 Millionen Mal ihre Musik verkauft. Ein Oscar gab es für den sehr tollen Film Mondsüchtig und allein ihre Kunstsammlung soll 200 Millionen Dollar wert sein. Und sie datet seit Jahren einen Typen, der heute 39 ist. Also alles richtig gemacht. 80er, 90er, Uldi-Antenne. Und wir machen jetzt eine kleine Zeitreise mit Olivia Newton-John und John Travolta. Filmmusik aus Grease. You're the one that I want.

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2: Das Deutschlandwetter. Heute wechseln sich Sonne, dicke Wolken und Schauer ab. Ab und an ist auch ein Gewitter dabei. Zwischen Rheinland und den Küsten weht ein kräftiger Südwestwind. Höchstwerte heute Münster 18 Grad, Berlin 24, Lübeck 19 und Augsburg 22 Grad. Morgen bleibt's wechselhaft mit weiteren Schauern und lebhaftem Wind.
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2: Ich bin Cordula Senft, es ist 16 Uhr. Der Ausbau von schnellem Internet kommt voran. Jeder zweite Haushalt in Deutschland hat nach Angaben des Bundesdigitalministeriums inzwischen Zugang zu einem Glasfaseranschluss. Der Ausbau mache spürbare Fortschritte, hieß es in einer Mitteilung des Ministeriums. Schreck am Frankfurter Flughafen. Bei einer parkenden Lufthansa-Maschine ist plötzlich das Bugfahrwerk eingeknickt. Mehrere Crew- und Bodenmitarbeiter wurden dabei verletzt. Fluggäste waren noch nicht eingestiegen. Die Boeing sollte eigentlich nach Los Angeles starten. Wie es zu dem Unfall kommen konnte, wird jetzt geprüft. In genau einer Woche startet die Fußball-WM. Die FIFA hat jetzt bekannt gegeben, in welchen Farben die Mannschaften in den drei Gruppenspielen auflaufen werden. Wie alle anderen früheren Weltmeister trägt Deutschland im ersten Spiel das traditionelle Trikot, das Weiße, ebenso im zweiten. Im dritten Spiel sind die Trikots dann dunkelblau. Neu sind viele unterschiedliche Aufnäher für WM-Newcomer, für Torschützenkönige und für beste Turnierspieler.
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4: Kurz nach 16 Uhr am Donnerstag. Das ist ja fast wie ein Freitag, nur eben eine Nummer kleiner. Und wir machen den Weg in Richtung Feierabend. Natürlich trotzdem groß mit den großen Hits, wie zum Beispiel mit einem von Neil Diamond. Vorher Sonntagmorgen Vibes mit den Bangles und ein Isley Brothers Song, der für die Supremes geschrieben wurde, die ihn nicht wollten. Und der dank Rod Stewart zum Mega-Hit wurde.

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8: Das Deutschlandwetter. Heute wechseln sich Sonne, dicke Wolken und Schauer ab. Ab und an ist auch ein Gewitter dabei. Zwischen Rheinland und den Küsten weht ein kräftiger Südwestwind. Höchstwerte heute Münster 18 Grad, Berlin 24, Lübeck 19 und Augsburg 22 Grad. Morgen bleibt's wechselhaft mit weiteren Schauern und lebhaftem Wind.
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8: Ich bin Cordula Senft, es ist 17 Uhr. Keine verpflichtenden Kassenbons mehr bei Beträgen unter 30 Euro. Das plant Finanzminister Klingbeil, um die Flut von Papierbons an den Supermarktkassen einzudämmen. Im Kampf gegen Steuerhinterziehung sollen Betriebe mit einem Jahresumsatz von 100.000 Euro außerdem verpflichtet werden, elektronische Kassen zu nutzen. In Niedersachsen wird Plattdeutsch jetzt zum ersten Mal ein offizielles Schulfach, und zwar an der Oberschule Upplengen. Die kommenden Sechstklässler starten damit als Erste. Vom Kultusministerium heißt es, das sei ein wichtiger Schritt, damit die Sprache nicht verloren geht. Schon 50 Schulen machen sich im Land stark für Plattdeutsch. Bisher gab es den Unterricht meist aber nur auf freiwilliger Basis. Fußball-Bundesligist Bayer Leverkusen hat einen neuen Trainer verpflichtet. Die Wahl fiel überraschend auf den eher unbekannten Carles Martínez Novell. Der Katalane löst den Dänen Kasper Hjulmand ab, der den Verein schon vorzeitig wieder verlässt. Martínez Novell war zuletzt beim FC Toulouse tätig. Er unterschreibt bei Leverkusen einen Zweijahresvertrag.
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10: Kurz nach 17 Uhr, Feierabend, Konfetti, gute Laune. Es ist Donnerstag, schöne 80er, 90er Runde zum Start in die Stunde. Mike and the Mechanics, gute Laune. Breakfast at Tiffany's, auch gute Laune. Und vorher Diana Ross mit dem Bee Gees Hit, der fast nie zustande gekommen wäre, weil die Jungs so viel Respekt vor ihr hatten und ihn gar nicht erst anbieten wollten. Aber hat ja dann fantastisch funktioniert. Hier ist Chain Reaction.

90er. 90er, Oldie-Antenne mit Mike and the Mechanics. Gleich eine kleine Zeitreise am Donnerstagnachmittag mit Wanda Jackson. Vorher Level 42 und der Sound der 90er. Und von heute über 400.000 Tickets haben sie für ihre Düsseldorf-Shows verkauft. 10 Shows haben sie hier. Und jetzt eine kleine in eurem Radio. Larger than life, die Backstreet Boys.

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80er, 90er, Oldie-Antenne am Donnerstagnachmittag, Funky Town, auch eine Weile nicht gehört in der Show. Kommt gut durch den Feierabend und den Rest der Woche, jetzt mit einer kleinen Zeitreise mit T-Rex, Erfinder des Glam-Rocks, was einfach hieß auch, die Männer hatten bei Auftritten plötzlich Glitzer im Gesicht. Hier ist Hot Love.

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10: Das Deutschlandwetter. Viele Wolken und Schauer. Am Abend zieht der Regen dann nach Südosten ab. Die Nacht kühlt auf 14 bis 6 Grad ab. Morgen prägen Wolkenschauer und kurze Gewitter das Geschehen. Trockene Abschnitte bleiben eher die Ausnahme. Höchstwerte morgen Chemnitz 20, ebenso Regensburg, Essen 18 und Hamburg 19 Grad.
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10: Ich bin Cordula Senft, es ist 18 Uhr. Schreck am Frankfurter Flughafen. Bei einer parkenden Lufthansa-Maschine ist plötzlich das Bugfahrwerk eingeknickt. Mehrere Crew- und Bodenmitarbeiter wurden dabei verletzt. Fluggäste waren noch nicht eingestiegen. Die Boeing sollte eigentlich nach Los Angeles starten. Wie es zu dem Unfall kommen konnte, wird jetzt geprüft. Die mit Spannung erwartete Obduktion des toten Buckelwals hat begonnen. Am Strand der dänischen Insel Anholt untersuchen Fachleute den Körper. Mit einem gewissen Sicherheitsabstand kann jeder, der möchte, zuschauen. Im Internet laufen auch Livestreams von der Obduktion. Die Experten wollen vor allem herausfinden, woran der Wal, der wochenlang für Schlagzeilen gesorgt hatte, gestorben ist. Mit welcher Region bewirbt sich Deutschland für die Olympischen Sommerspiele 2036, 40 oder 44? Drei Bewerber sind noch im Rennen, München, Berlin und Köln-Rhein-Ruhr. Sie mussten heute ihre finale Bewerbung digital beim Deutschen Olympischen Sportbund abgeben. Der entscheidet dann Ende September, wer für Deutschland den Zuschlag bekommt.
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12: Kurz nach 18 Uhr am Donnerstag und wir machen uns den richtig schön, was davon noch übrig ist heute. Unter anderem lassen wir uns durch den Feierabend schaukeln mit Boat on the River. Vorher die krasseste 80er-Mädchenhymne bis heute und ein kleiner halbitalienischer Ausflug in die 90er mit Cose della Vita, Eros Ramazzotti und Tina Turner.

Mega Uldi Antenne und dazu eine kleine Zeitreise mit Stacks. Es ist Donnerstagabend, da werden wir gleich mal ein bisschen sanfter bleiben mit Chicago. Vorher ein One-Hit-Wonder aus den 90er mit Runaway Train und wir starten in die Runde mit sehr viel Gefühl. Das sind die 80er von PhD. Gibt's leider nicht mehr, die Band. Die hatten mal einen Comeback-Versuch, aber dann ist der Sänger verstorben und ja, das war's dann. Einen richtig bekannten Hit haben sie uns hinterlassen mit I Won't Let You Down und den hören wir jetzt.

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Und zack, ist Sommer im Radio. 80er, 90er, Oldie-Antenne am Donnerstagabend. Enrique Iglesias, der ist gerade glücklich mit Baby Nummer 4, einer abgeschlossenen Welttournee und ein paar Konzerten, die es dieses Jahr noch gibt, unter anderem in Kasachstan und Bratislava. Jetzt ein 80er mit Bon Jovi in der Playliste. Damit haben die damals einen Radiowettbewerb und damit einen Plattenvertrag gewonnen. Und der Rest ist Geschichte. Hier ist Runaway.

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10: Das Deutschlandwetter. Viele Wolken und Schauer. Am Abend zieht der Regen dann nach Südosten ab. Die Nacht kühlt auf 14 bis 6 Grad ab. Morgen prägen Wolkenschauer und kurze Gewitter das Geschehen. Trockene Abschnitte bleiben eher die Ausnahme. Höchstwerte morgen Chemnitz 20, ebenso Regensburg, Essen 18 und Hamburg 19 Grad.
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10: Ich bin Cordula Senft, es ist 19 Uhr. Die Leistungskürzungen in Deutschland für abgelehnte Asylbewerber sind EU-rechtswidrig. Das hat der Europäische Gerichtshof entschieden. Grundlegende Leistungen wie Kleidung und Haushaltsprodukte dürften Asylbewerbern nicht gestrichen werden, so die Richter. Ein angemessener Lebensstandard muss gewährleistet werden. Im konkreten Fall ging es um einen Afghanen, der nach Rumänien abgeschoben werden sollte. Der Landkreis Schweinfurt hatte ihm Geld für Kleidung und Haushaltsprodukte gestrichen. Der Ausbau von schnellem Internet kommt voran. Jeder zweite Haushalt in Deutschland hat nach Angaben des Bundesdigitalministeriums inzwischen Zugang zu einem Glasfaseranschluss. Der Ausbau mache spürbare Fortschritte. Allerdings, obwohl die Kabel vor der Tür liegen, unterschreibt bisher nur etwa jeder Vierte auch einen Vertrag. In genau einer Woche startet die Fußball-WM. Die FIFA hat jetzt bekannt gegeben, in welchen Farben die Mannschaften in den drei Gruppenspielen auflaufen werden. Wie alle anderen früheren Weltmeister trägt Deutschland im ersten Spiel das traditionelle Trikot, das Weiße, ebenso im zweiten. Im dritten Spiel sind die Trikots dann dunkelblau. Neu sind viele unterschiedliche Aufnäher für WM-Newcomer, für Torschützenkönige und für beste Turnierspieler.
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12: Kurz nach 19 Uhr am Donnerstagabend, der macht ein bisschen Vorfreude schon auf den Freitag und wir lassen es jetzt schon mal gleich krachen mit Like a Virgin, vorher der wahrscheinlich zarteste Hit von Elton John und die 80er mit der Cutting Crew.

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2: Wer im Schlaf spricht, kann sich ganz schön verraten. Eigentlich wollen wir wahrscheinlich nicht unbedingt wissen, von wem unser Partner wirklich nachts träumt. Aber hier ist es das Schönste. Er sagt, du verrätst all deine Geheimnisse im Schlaf. Sagst, dass du mich willst, dass du mich brauchst, dass du mich liebst. Ist das schön? Gibt ja diesen Spruch, Betrunkene, Kinder und Träumende sagen immer die Wahrheit. Talking in your sleep, die Romantics. 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

80er, 90er, Oldie-Antenne mit Europe, The Final Countdown. Am Donnerstagabend war damals nur als Opener für die Konzerte gedacht, aber wurde ja dann ihr größter Hit. Ace of Base jetzt in der Playlist, die gibt's lange nicht mehr. Nur eine von denen ist noch weiter unterwegs, alleine. Die Sängerin Jenny, die singt dann eben alleine die Welthits, so wie All That She Wants.

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2: Das Deutschlandwetter. Viele Wolken und Schauer. Am Abend zieht der Regen dann nach Südosten ab. Die Nacht kühlt auf 14 bis 6 Grad ab. Morgen prägen Wolkenschauer und kurze Gewitter das Geschehen. Trockene Abschnitte bleiben eher die Ausnahme. Höchstwerte morgen Chemnitz 20, ebenso Regensburg, Essen 18 und Hamburg 19 Grad.
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2: Ich bin Cordula Senft. Es ist 20 Uhr. Bundesgesundheitsministerin Wagen hat ein Reformkonzept für die Pflegeversicherung vorgelegt. Heimbewohner, Gutverdiener und Menschen ohne Kinder müssen sich auf mehr Belastungen einstellen. Kommen sollen auch höhere Schwellen bei Neueinstufungen in Pflegegrade. Bis zum Sommer will die Koalition entscheiden. Keine verpflichtenden Kassenbons mehr bei Beträgen unter 30 Euro. Das plant Finanzminister Klingbeil, um die Flut von Papierbons an den Supermarktkassen einzudämmen. Im Kampf gegen Steuerhinterziehung sollen Betriebe mit einem Jahresumsatz von 100.000 Euro außerdem verpflichtet werden, elektronische Kassen zu nutzen. In Niedersachsen wird Plattdeutsch jetzt zum ersten Mal ein offizielles Schulfach, und zwar an der Oberschule Upplengen. Die kommenden Sechstklässler starten damit als Erste. Vom Kultusministerium heißt es, das sei ein wichtiger Schritt, damit die Sprache nicht verloren geht. Schon 50 Schulen machen sich im Land stark für Plattdeutsch. Bisher gab es den Unterricht meist aber nur auf freiwilliger Basis.

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5: In der Nacht ist es stellenweise ziemlich nass, vor allem am Alpenrand schüttet es kräftig, teilweise zieht der Regen sogar bis in die Lausitz. Im Südwesten und an der Nordsee mischen einzelne Gewitter mit, sonst beruhigt sich das Wetter langsam. Die Temperaturen sinken auf 14 bis 16 Grad. Morgen dann wechselhaft, Sonne und Wolken wechseln sich ab, dazu gibt's immer mal wieder einen Schauer oder ein kurzes Gewitter, besonders im Norden. Die Temperaturen liegen bei 16 bis 22 Grad.
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5: Ich bin Stefan Schütz. Nach dem Vorfall mit einem Dreamliner am Frankfurter Flughafen sind mehrere Mitarbeiter von Lufthansa und Partnerfirmen ins Krankenhaus gekommen. Sie waren an Bord, als das Bugfahrwerk der Boeing 787-9 unerwartet zusammenklappte, Ursula Winkler berichtet.
7: Der Flieger stand gerade in einer Parkposition und wurde vorbereitet für einen Langstreckenflug nach Los Angeles. Die Fluggastbrücke lag schon an den Türen an, gleich sollten die Passagiere boarden, aber urplötzlich lag das Flugzeug auf der Nase. Das Bugfahrwerk war einfach eingeklappt. Einige verletzte Bodenmitarbeiter und Crewmitglieder, die schon an Bord waren, wurden sofort medizinisch versorgt. Der Dreamliner gehört zu den modernsten Langstreckenjets der Lufthansa-Flotte.
5: Eine Woche vor der Fußball-WM-Eröffnung im Aztekenstadion brodelt es in Mexiko-Stadt. Streikende Lehrer blockieren Straßen und warnen, der Ball werde nicht rollen, wenn sich an den sozialen Missständen nichts ändert. Rund um die Stadien in Mexiko-Stadt, Monterrey und Guadalajara sind weitere Demos geplant. Mexiko trägt als Mitgastgeber 13 der 104 WM-Spiele aus. Die Eröffnungsfeier steigt am 11. Juni im Aztekenstadion. Die polnische Tennisspielerin Maja Chwalinska hat ihren sensationellen Erfolgslauf bei den French Open fortgesetzt. Die 24-Jährige gewann gegen die Russin Diana Schneider im Halbfinale in 2 Sätzen und erreichte als zweite Qualifikantin überhaupt ein Grand-Slam-Finale. Dort wartet am Samstag die Russin Mira Andreeva. Sie gewann gegen die Ukrainerin Marta Kostschuk ebenfalls in 2 Sätzen.

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2: Es ist stellenweise ziemlich nass, vor allem am Alpenrand schüttet es kräftig. Teilweise zieht der Regen sogar bis in die Lausitz. Im Südwesten und an der Nordsee mischen einzelne Gewitter mit. Sonst beruhigt sich das Wetter langsam, die Temperaturen sinken auf 14 bis 16 Grad. Morgen dann wechselhaft, Sonne und Wolken wechseln sich ab. Dazu gibt's immer mal wieder einen Schauer oder ein kurzes Gewitter, besonders im Norden. Die Temperaturen liegen bei 16 bis 22 Grad.
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2: Ich bin Moritz Einzel. Laut gemeinsamen Recherchen von ARD und Süddeutscher Zeitung steckt die Bundeswehr in einem massiven Reparaturstau. Grundlage ist ein interner Bericht des wichtigsten Reparaturdienstleisters der Bundeswehr. Demnach fehlen an vielen Stellen Ersatzteile und im Mai soll nur etwa die Hälfte der Schützenpanzer Marder, der Boxer-Radpanzer und der Panzerhaubitze 2000 einsatzbereit gewesen sein. Dazu kommen unklare Zuständigkeiten. Leistungen wie Kleidung und Haushaltsprodukte dürfen auch Asylbewerbern, für die ein anderes EU-Land zuständig ist, nicht gestrichen werden. Das urteilte der Europäische Gerichtshof. Dieter Ebeling berichtet.
4: Es ging um einen Afghanen, dem der Landkreis Schweinfurt einige Leistungen gestrichen hatte, weil dieser eigentlich in Rumänien hätte Asyl beantragen müssen. Andererseits wird dieses alte Recht in wenigen Tagen von neuem EU-Recht abgelöst. Und das erlaubt sogar die vollständige Streichung von Sozialleistungen, wenn dafür eigentlich ein anderer Staat zahlen müsste.
2: Die Basketballer des FC Bayern München nehmen Kurs auf die Meisterschaft in der Bundesliga. Das Team gewann das dritte Halbfinale auswärts gegen die Telekom Baskets Bonn mit 77 zu 57 und zieht mit 3:0 Siegen zum dritten Mal in Folge in die Endspielserie ein. Auch im Finale sind die Münchner eindeutiger Favorit. Es geht entweder gegen die Bamberg Baskets oder Alba Berlin.

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1: Es ist stellenweise ziemlich nass, vor allem am Alpenrand schüttet es kräftig. Teilweise zieht der Regen sogar bis in die Lausitz. Im Südwesten und an der Nordsee mischen einzelne Gewitter mit. Sonst beruhigt sich das Wetter langsam, die Temperaturen sinken auf 14 bis 16 Grad. Morgen dann wechselhaft, Sonne und Wolken wechseln sich ab. Dazu gibt's immer mal wieder einen Schauer oder ein kurzes Gewitter, besonders im Norden. Die Temperaturen liegen bei 16 bis 22 Grad.
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1: Ich bin Moritz Einzel. Der ukrainische Präsident Selenskyj hat sich in einem offenen Brief an den russischen Staatschef Putin gewandt und direkte Friedensgespräche angeboten. Kiew und Moskau als Ort für die Gespräche schloss Selenskyj dabei aus. Als Alternativen nannte er die Schweiz, die Türkei oder einen der arabischen Staaten. In dem Brief nahm Selenskyj auch Bezug auf ukrainische Drohnenangriffe auf Ziele in Sankt Petersburg. Dort findet derzeit ein für Putin prestigeträchtiges Wirtschaftsforum statt. Gesundheitsministerin Warken hat ein Konzept vorgestellt, wie die Pflegeversicherung finanziell auf gesunde Füße gestellt werden soll. Geplant sind Mehreinnahmen und Ausgabenkürzungen. Heimbewohner, Besserverdienende und Menschen ohne Kinder sollen stärker belastet werden. Die Basketballer des FC Bayern haben erneut die Finalserie der Bundesliga erreicht. Die Münchner gewannen auch das dritte Halbfinalspiel auswärts gegen Bonn mit 77 zu 57. Im anderen Halbfinale besiegte Bamberg Berlin mit 81 zu 73 und verkürzte in der Best-of-Five-Serie auf 1 zu 2.

0: Es ist stellenweise ziemlich nass, vor allem am Alpenrand schüttet es kräftig, teilweise zieht der Regen sogar bis in die Lausitz. Im Südwesten und an der Nordsee mischen einzelne Gewitter mit. Sonst beruhigt sich das Wetter langsam, die Temperaturen sinken auf 14 bis 16 Grad. Tagsüber dann wechselhaft, Sonne und Wolken wechseln sich ab. Dazu gibt's immer mal wieder einen Schauer oder ein kurzes Gewitter, besonders im Norden. Die Temperaturen liegen bei 16 bis 22 Grad.
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0: Ich bin Moritz Einzel. Die gesetzliche Pflegeversicherung steckt in chronischen Finanznöten. Gesundheitsministerin Warken hat jetzt einen Gesetzentwurf präsentiert, der Abhilfe schaffen soll. Der Spitzenverband der gesetzlichen Krankenkassen ist aber skeptisch. GKV-Vorstandschef Blatt im ZDF.
2: Das Paket, das auf dem Tisch liegt, ist so nicht ausgewogen und nicht fair. Die Belastung ist zu stark für die Beitragszahlen und die Pflegebedürftigen und muss hin zu Bund und Ländern auf jeden Fall ausgewogener gestaltet werden.
0: Warkens Gesetzentwurf zufolge müssen sich Heimbewohner, Gutverdiener und Menschen ohne Kinder auf mehr Belastungen einstellen. Bundesinnenminister Dobrindt hält an den Grenzkontrollen fest. Beim EU-Innenministertreffen in Luxemburg sagte der CSU-Politiker, die Maßnahmen der letzten Monate seien wirkungsvoll gewesen und müssten weitergehen. Die EU-Kommission hatte unter anderem Deutschland aufgefordert, die Kontrollen zu beenden. Im Prozess um den Anschlag auf den Magdeburger Weihnachtsmarkt hat die Staatsanwaltschaft eine lebenslange Haftstrafe für den Angeklagten gefordert. Bei dem Anschlag im Dezember 2024 hatte der Mann 6 Menschen getötet und mehr als 300 weitere verletzt. Während des Plädoyers hat der Angeklagte die Verhandlung mehrfach mit lautstarken Zwischenrufen unterbrochen. Der Richter hat ihm daraufhin das Mikro abgestellt.

0: Es ist stellenweise ziemlich nass, vor allem am Alpenrand schüttet es kräftig, teilweise zieht der Regen sogar bis in die Lausitz. Im Südwesten und an der Nordsee mischen einzelne Gewitter mit. Sonst beruhigt sich das Wetter langsam, die Temperaturen sinken auf 14 bis 16 Grad. Tagsüber dann wechselhaft, Sonne und Wolken wechseln sich ab. Dazu gibt's immer mal wieder einen Schauer oder ein kurzes Gewitter, besonders im Norden. Die Temperaturen liegen bei 16 bis 22 Grad.
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0: Ich bin Moritz Einzel. Der ukrainische Präsident Selenskyj hat Russlands Staatschef Putin in einem offenen Brief ein Treffen vorgeschlagen. An einem neutralen Ort solle über ein Ende des Krieges beraten werden. Auf einer Konferenz in St. Petersburg äußerte sich am Abend auch Putin. Der Kremlchef erklärte sich zu einer diplomatischen Lösung des Konflikts bereit. Eine Voraussetzung sei, dass die Ukraine die Region Donbass vollständig an Russland abtrete. Die gesetzliche Pflegeversicherung steckt in chronischen Finanznöten. Bundesgesundheitsministerin Warken will das System stabilisieren. Jetzt liegt ein Reformkonzept auf dem Tisch. Thomas Brockt berichtet.
2: Mit einer ganzen Reihe von Maßnahmen will die Ministerin erreichen, dass die Pflegeversicherung nicht noch weiter ins Minus rutscht. Unter anderem soll der Zusatzbeitrag, den Kinderlose zahlen, leicht erhöht werden. Auch Gutverdiener müssen sich auf Mehrbelastungen einstellen. Und es soll schwerer werden, Ehepartner kostenlos mitzuversichern. Außerdem könnten die Eigenanteile für Heimbewohner weiter steigen.
0: Der Spanier Carles Martinez Novais wird neuer Trainer von Bayer Leverkusen. Das hat der Fußball-Bundesligist bestätigt. Der bisherige Coach Kasper Hjulmand muss damit gehen. Martinez Novais kommt aus der französischen Liga vom FC Toulouse. Und auch bei Bundesliga-Absteiger FC St. Pauli gibt es eine Veränderung auf der Trainerposition. Coach Alexander Blessin wurde freigestellt. Ein Nachfolger soll zeitnah verkündet werden.

0: Es ist stellenweise ziemlich nass, vor allem am Alpenrand schüttet es kräftig, teilweise zieht der Regen sogar bis in die Lausitz. Im Südwesten und an der Nordsee mischen einzelne Gewitter mit. Sonst beruhigt sich das Wetter langsam, die Temperaturen sinken auf 14 bis 16 Grad. Tagsüber dann wechselhaft, Sonne und Wolken wechseln sich ab. Dazu gibt's immer mal wieder einen Schauer oder ein kurzes Gewitter, besonders im Norden. Die Temperaturen liegen bei 16 bis 22 Grad.
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0: Ich bin Moritz Einzel. Nach dem Vorfall mit einem Dreamliner-Flugzeug am Frankfurter Flughafen sind mehrere Mitarbeiter von Lufthansa und Partnerfirmen ins Krankenhaus gekommen. Sie waren an Bord, als das Bugfahrwerk der Boeing 787 unerwartet zusammenklappte. Laut Lufthansa befanden sich 13 Crewmitglieder und weitere Mitarbeiter an Bord. Die Teams waren dabei, das Flugzeug vor dem Einstieg der Passagiere vorzubereiten. Die Obduktion des als Timmy bekannten Buckelwals auf dem Strand der dänischen Insel Anholt ist am späten Abend beendet worden. Ein Team von Experten und Tierärzten untersuchte und zerlegte das Tier in einer mehrstündigen Aktion. Eine klare Todesursache wurde bei der Obduktion nicht gefunden. Was die Untersuchung zeigte, der Wal Timmy war, wie schon vermutet, ein Weibchen. Die polnische Tennisspielerin Maja Chwalinska steht nicht mal in den Top 100, dafür aber sensationell im Finale der French Open. Sie besiegte im Halbfinale die Russin Diana Schneider in 2 Sätzen und erreichte als erst 2. Qualifikantin überhaupt ein Grand-Slam-Finale. Im Endspiel von Paris trifft Chwalinska am Samstag auf Mira Andreeva aus Russland. Sie besiegte im Halbfinale die Ukrainerin Marta Kostyuk in 2 Sätzen.